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1: Ja, Hardbase, einen wunderschönen, spontanen guten Abend vor 4 Minuten in den Sendeplan eingetragen. Hi! Guten Morgen! Was auf Technobase funktioniert, funktioniert auch auf Hardbase, habe ich gehört. Ich wünsche euch einen schönen Start in den Feierabend. Wir haben es Donnerstag, 18.03 Uhr auf eure Ohr. Ihr habt euch nicht verirrt, nein, ich bin hier richtig, ihr seid hier auf Blau, ihr seid auf Hardbase, mein Name ist Broadway Inside, ich wünsche euch jetzt einen wunderschönen Feierabend.
0: Noch ein Takt!
1: Guten Abend!

Wir haben den Anfangsgruß, mein Schatz, mal wieder, die Ellie aus Sam. Die hat flinke Finger, ey. Die wusste noch nicht mal wirklich, dass ich auf den Stream gehe und der Gruß war schon fertig, ey. Schatz, was machst du denn hier schon wieder? Schön, dass du da bist. Liebste Grüße an dich, Bassbrille, Friedrich, Hanna, die allerliebste Mine, meine beste Claudia, Dustin, den PvOP, Hatschel, die restlichen Telegrammis und Listener. Let's go, we are one, lass krachen. Ich gebe mein Bestes, ey. Ich hab da ein bisschen Druck abzufeiern. Egal. Mehend Chiara, 8 Jahre aus Selm. Ah, guten Morgen, Schätzelein. Hallo Stefan, ich bin auch da. Liebste Grüße an dich. Wir freuen uns auf nächste Woche. Wir haben dich lieb. Ja, ich hab euch auch lieb. Ja, nächste Woche, stimmt, da war ja was. Mal wieder ein bisschen Auto fahren und so.

0: Hard Bass, irgendwas fehlt hier. Wo ist denn eigentlich mein Sample Pad? Ich bin euch in 12 Minuten noch nicht auf den Wecker gegangen, ey. Hard Bass, das müssen wir ändern. Ich hab nicht mal meine Stream-Start-Routine geschafft, ey. So spontan war das Ding hier.
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0: Ach Mann.

wir haben den Steven, nicht Steffen, 38 aus Meinhard. Oh, jetzt schreibt es sogar mit rein. Oh, bist du süß. Du bist der Steven, ja? Oh, Steffen, der ist woanders. Ja, der ist Scheitiler. Egal. Oh, Steven, 38 aus Meinhard. Geht's noch spontaner? Ja! Erst auf den Stream gehen und dann eintragen, das wäre noch spontaner. Ich habe zum Glück deine Gruppe nicht mehr stumm und bekomme erst gleich mit Glück gehabt. Lass krachen, mein Kleiner. Ich wünsche mir Randy mit Hurricane und Mamba Nummer 5. Ich grüße alle Liste, Telegrammis, dich, die Ellie, meine Frau und meine Mia-Maus. Yo, one! Hurricane oder Mamba 5?

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Hard Bass, was los? Die große Wunschbox, die ist so leer. Ich weiß doch, ihr seid da. Macht's immer voll.

0: Drumbass, der DJ hat den Schuss nicht gehört.
1: Ihr habt einen Knall.
0: Sagen wir es doch, wie es ist.

0: and Claudia aus Wanne-Eickel. Lieben Gruß an den Project Insider, an Hartschel mit Kindern, Jenny, Dustin, Chiara, Lennox und Nele. Einen verrückten Gruß an meine bekloppte Busenschwester Ellie. Ey, die Ellie kenne ich und die mag ich und die liebe ich. Ich bin heute heile bei ihr angekommen. Sehr gut. Und alle hatten sich gefreut. Yes! Welcome back!
1: Er hat einen Knall.
0: We are one, schreibt sie noch.

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1: Der Steven, 31 Jahre jung, aus Mein Hart schreibt noch, meine Frau wünscht sich immer Imaginary. Bruder, besten Dank voraus. Dein Punsch sei mir ein Wunsch, was?

Und ich glaube, die Ellie in der Community hat noch nicht genug Werbung. Schickt ihnen ein GIF rein oder so. So, wie sieht's aus mit Werbung? Fragezeichen. Ey, die lief erst so 34 Minuten. Halt, stopp!

0: ich den Track hier kennen?
1: Klar. Steven schreibt noch, ich klang so ein bisschen überfordert. Brudi, ich war arbeiten, bin wirklich direkt von der Arbeit mal wieder heim. Ja, nörgeln auf ganz hohem Niveau, Mimimi und so. Ich zünd mir gleich meine Mimimi-Fackel an. Aber irgendwie diese Augen-Hirn-Mund-Kombination war irgendwie gerade ganz wild. Hier für dich Imaginary.

Das ist doch der Hochzeitstrack in Hardstyle Nummer 1, oder? Also welche Hardstyle-Liebhaber da auf dem Track nicht geheiratet hat, hallo? Das Ding ist doch mittlerweile Kult.

Und wir haben hier irgendwie diesen Akkad Void 2. Moin, geil, dass du auflegst. Ich feiere dich und deine Show. Hau die Bässe raus. Bin jetzt wunschlos glücklich. Grüße an alle. We are one. Ey, da hatte ich 2 Minuten aufgelegt. Da lief das Intro. Was los mit dir? Aber ich würde sagen, Abfahrt hier, oder?

0: Mein erster Eindruck, als ich sie das erste Mal gesehen habe, hochnäsige Zicker.
1: Ich finde, das ist hier total, das ist ein Dreckstall für mich. Ich weiß nicht, wie könnt ihr hier ein Kind großziehen? Ich kam in das Kinderzimmer rein, das war für mich der blanke Chaos. Mir sind die Tränen gekommen, ich habe geheult.
0: So, jetzt muss ich dich unterbrechen. Das Kinderzimmer. Hast du erstmal die Größe gesehen? Hast die Menge an Spielzeug gesehen, alles?
1: Du, aber ich kann mir auch den...
0: Halt, stopp! Jetzt hallo, reicht es!
1: Hallo,
0: bleib... Nein, jetzt red ich! Das Kinderzimmer ist sauber. Hochnäsige Zicker.

Ja. Wo sind wir denn jetzt gelandet? Haben wir denn schon wieder Volksfest? Oh nein, das stimmt ja doch. Hab ich's!

0: ein Daniel 50 aus Zeding in Brandenburg. Geile und zu Hause und Entspannung aufs Ohr. We are one! Gib Gas!
1: Ja! Die Hunde geben Gas, hä? Da, jetzt Rosi, stampf einmal gescheit mit dem Fuß, du scharfe Brezen, du! Jawoll! Und jetzt! Klatsche!
0: Und der Marie, 37 aus Witten, moin Grüße alle, die auch Mittagsschicht haben. Mega deine Classics, mach weiter so, würde mir gern was Schönes als so ein Head anders wünschen. Ich glaube, hatten wir doch mit From Within. Danke, we are one!

Ja, ja, lass krachen, du alter Lombersäckel, du. Ja, ja, Steven. Ja, ja. Die feiern halt schon wieder wie wild, die Bayern, ey. Es ist halt Vase und Volksfest, da kannst du nichts machen, Mensch.

Abbass, wer mich kennt, weiß, dass ich für Abwechslung stehe. Ich hasse es einfach nur hier zu spielen. Ich bin noch mal für Melodien, ja? Und ich mag jetzt ein bisschen großkotzig rüberkommen, aber wem das nicht gefällt, der kann das Radio auch abschalten, kann zu Hardbass, Transbass, zu Housetime oder auch zu Technobass rübergehen. Ganz einfach! Ich hatte heute mal Bock, ein bisschen querbeet zu spielen. Und jetzt ab dafür, ja?

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11: Hallo Kinder. 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Es war einmal ein Bass auf allen Anlagen daheim, verdrängte jeden Hass, ging in die Zellen tief hinein. Die Raver liebten ihn und die DJs nur zuhauf, Glückseligkeit verliehen, mit ihm war man wohlauf.

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Welcome, Bad Boy oder wie auch immer, 2 schreibt, jo, kannst du Schließfächer spielen? Bitte, hab schon ewig nicht mehr gehört, danke. Ja, wenn ich die hätte, würde ich spielen, aber die habe ich irgendwie nicht. René, aka ist Teddy48 aus Berlin, schreibt, Tag, ihr sagt, wenn die Wunschbox offen ist, dann wünsche ich mir Irrenhaus oder Jägermeister. Irgendwie muss ich ja die Zeit bis Feierabend überstehen. Grüße an alle, we are one. Ja, Irrenhaus ist drin, ey, ich sag's dir, das ist halt voll ein Irrenhaus. Das Sven 30 aus Groß denkt, schreibt, moin, danke für deine Show, lass knacken. Knackt hier und da, ich bin 30, hallo.

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Der Mars ist on the beat, Marcel 49 aus Berlin schreibt, einen schönen guten Abend wünsche ich dir, liebe Broadching-Zeit. Super, dass du heute auch deine Sendung machst, deine Liederauswahl ist super heute. Ich hätte deinen Musikwunsch und zwar könntest du B-Front Undiscovered spielen. Ein anderes Lied von B-Front wäre auch, okay. Ich wünsche euch allen einen schönen Abend, auch dir, Broadching-Zeit. Ja, auch dir einen schönen Abend. Und soll ich dir was sagen? Schaust du mal, was auf meinem zweiten Deck liegt? Schön.

Bass, lebt ihr noch? Eine Viertelstunde haben wir noch. Danach gibt's den XXXXX-Mode. Es steht auch schon leise, aber sicher in den Startlöchern.

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2: Ich würde sagen, wir läuten mal die letzten 10 Minuten ein.
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1: Ja, Hard Bass, man soll aufhören, wenn es am schönsten ist. Das ist nämlich genau Ding Ding Ding jetzt. Und darum kommen wir zum Schluss mit einem Kuss, die Ellie aus Selm. Schon wieder so spät. Och Menno, warum gehen mit dir immer so schnell 2 Stunden rum? Verdammt! Danke dir für deine Zeit hier und heute. Es war mir ein Fest dabei gewesen sein. Jetzt drinbleiben in unserem tollen X-Mode. Und er schreibt sogar eine Ellie, ne? Also X-Mode, die Erwartungen sind hoch. Ich wünsche dir jetzt gleich viel Spaß auf dem Stream. Ich bin damit raus, ihr werdet raus. Ich wünsche euch einen schönen Dönerstag, Donnerstagabend, wie auch immer. Ich bin raus. Mich gibt's, keine Ahnung, übers Wochenende vielleicht nochmal spontan oder so. Ihr kennt mich. Ansonsten nächste Woche wird's ein bisschen weniger und ein bisschen ruhiger hier auf den Streams von Technobase und Hardbase. Weil ich irgendwie viel unterwegs sein werde nächste Woche. Aber egal, ich habe vorgefeiert. So, ich wünsche euch was. Ich bin raus, ihr werdet raus. Ciao, tschüss. Und bis zum nächsten Mal. Euer Broadcheck Inside. Over and out.

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Jawohl, einen wunderschönen guten Abend, Hardbase FM. Wir haben es 20 und 3 Minuten, die Frequencies, die Radio Show, hier live bei euch an den Decks der X-Mode. Schön, dass ihr mit dabei seid. Ja, schön, dass ihr mit uns durch den Donnerstag durchfeiert und das Wochenende anteasert. Dafür sind wir hier. Wir wollen ja Wochenende haben, von daher müssen wir das Beste draus machen. Einmal schönen Dank raus an den Project Inside. Lieber Stefan, war eine richtig geile Show, was ich so in der Trackliste gesehen habe. Und ich hoffe, da gleich direkt anknüpfen zu können. Wir starten hier mit aktueller Musik von mir, Cryptic, J-Rix, zusammen mit Ellie Autumn, Axolotl und dem guten Josh, Quatsch, und dem guten Marlin. Das hier ist No Escape, die Dreamdale BKF Rave Cage Anthem von dem Jahr 2026. Ich würde mal sagen, ich mach gleich meine Feder hoch. Achso, Grüße und Wünsche könnt ihr gerne noch loswerden. Dreimal das ist w.hardbase.fm. Linke Seite, Playbutton drücken, Formular ausfüllen, abschicken. Dann seid ihr mit dabei in der App auf der rechten Seite mit dem Briefumschlag-Symbol. Und dann legen wir los. Here we go. Let's

So, und wir schauen mal ganz kurz in die Gruß- und Wunschbox. Und Ellie43 aus Selm hat geschrieben: Naben dir, ich würde sagen, lass es krachen wieder heute. Liebste Grüße an dich, Hanna Friedrich, den PVOP, Bassbrille, die restlichen Telegrammies und die Listener. Let's go, we are one. Und Maurice37 aus Witten hat geschrieben: Naben, gleich Feierabend und weiter geht's hier mit dem Orgasmus. Würde mir Date Vegas mit Dance Solar Terror Prevention. Vollgas, we are one. Und Kerlet50 aus Köln hat nochmal geschrieben, Exmod, ich grüße dich und die mich kennen und viel Spaß beim Auflegen. Ja, schöne Grüße zurück und schön, dass du mit dabei bist. Weitere Musikwünsche oder Grüße, ihr wisst ja, wie es geht. Homepage oder rp3mal das w.hardbase.fm. Und das ist Malice, not a player.

Jawohl, Hardbase FM, Prime Schurke und Captain Jack. Hey, yo, Captain Jack. Natürlich mit dem gleichen Namen, lautenden Track hier. Bring me back to Rainbow Track. Wir holen mal ein bisschen die gute Laune hier raus. Hardbase FM. Hey. Donnerstag, der kleine Freitag. Hey.

Ja, Leute, wo ist die Zeit geblieben? 20 und 44 Minuten, letzte Viertelstunde. Und das hier ist Firelight und Lossi mit der Supernova. Wenn noch irgendwen grüßen wollt, könnt ihr das jetzt tun. Dreimal das w.hardbase.fm. Haut's gerne rein, ich freue mich, wenn ihr mit dabei seid.

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1: Jawohl, Hardbass FM. Das hier war jetzt eine Stunde der Frequencies Radio Show hier live auf Hardbass FM. Ich hoffe, ihr hattet auch einen Spaß gehabt und ich konnte euch ein bisschen musikalisch ein klein wenig den Abend versüßen. Morgen haben wir es ja auch schon fast geschafft. Der Freitag steht an, vor allen Dingen dann die Woche auch schon fast. Sofern ihr nicht am Wochenende arbeiten müsst. Ansonsten hören wir uns dann wieder am Montag wie gewohnt wieder um 21 Uhr mit der Frequencies Radio Show. Hier live auf Hardbass FM. Schaut gerne mal auf Social Media vorbei. Instagram at DJXmode. Alles klein und zusammengeschrieben. Ansonsten findet ihr auch dort meinen Linktree, wo alle weiteren relevanten Informationen irgendwie auftauchen. Ansonsten wünsche ich euch noch einen wunderschönen Abend. Kommt gut durch das Wochenende. Cheerio, take care and goodbye, euer XMode. Ciao, ciao.

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So, check, check. Und damit einen wunderschönen Donnerstagabend, Hardbase FM. Wir schreiben den 24. September, 22.33 Uhr. Ganz spontan mal wieder eine, ja, fast schon Nachtschicht. Mit mir, dem Soundcraft. Im Sendeplan steht Access All Areas. Wie kann es geiler sein um diese Uhrzeit mit diesem Showname? Das bedeutet, wir werden ein bisschen crazy harte Beats spielen in Sachen Techno, Hard Techno. Und zum Ende noch Schranz und Tech ist auch noch am Start. Oder sagen wir mal von Techno über Tech und über Hard Techno bis zu Schranz und am Ende sogar noch Industrial. Ist alles dabei. Lasst euch gerne verwöhnen, schreibt doch gerne was in die große Wunschbox, wenn ihr noch wach seid, was ihr gerade macht. Ich würde mich auf jeden Fall freuen. Ansonsten genießt die Show, lehnt euch zurück. Nadine ist auch am Start, sehe ich schon wieder hier. Geil. Hardbase, einen wunderschönen guten Abend. 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

So, kommt ja schon sehr, sehr gut an heute Abend. Ich freue mich, dass ihr so aktiv seid noch. Und die Nadine, 30 Jahre aus Nuttgart, macht den Anfang. Sie schreibt, ja, hallöchen, wunderschönen guten Abend. Ich freue mich mega auf anderthalb Stunden. Du hast länger keine Happy Hardcore Show gemacht. Das ist richtig. Vermisst die Show so ein bisschen. Ja, ich sag mal so, da drüben ist natürlich der Blue Core und der andere Kandidat, der Roman, so richtig schön am Happy Hardcore Abend suchten. Gibt's bald auch wieder. Aber es ist ja nicht verloren. Wie gesagt, die Kollegen machen da drüben auch einen guten Job. Und der Mali 39 aus Bad Iburg, beziehungsweise Nadine, ist die Tasse eigentlich bei dir angekommen? Das wollte ich fragen die ganze Zeit. Eigentlich müsste sie angekommen sein. Mali 39 aus Bad Iburg schreibt, geil, danke, dass du mir die Heimfahrt auf dem Fahrrad versüßt. So, jetzt haben wir's. Nadine aus Stuttgart schreibt nochmal, ich bin übrigens am Zocken, Chef live. Da musst du ein Restaurant leiten und selbst Gerichte zubereiten. Okay. Dann koch mal was Leckeres für mich. Ich koche hier lecker eine Sendung. Das hier ist Armin van Buuren und Lilly Palmer mit Dopamin Machine.

0: So, Nadine aus Stuttgart schreibt noch, nee, sie ist nicht angekommen. Das ist aber schade, ich habe die eigentlich losgeschickt am Montag. Oder ich glaube letzten Samstag sogar schon. Ich hoffe, sie kommt irgendwie noch an, also... Tobi, 39 Jahre aus Braunschweig, schreibt noch, moin moin, schön, dass noch wer auflegt. Hast du Lust, den Pegel noch etwas aufzudrehen? Kollege, ich habe gerade erst angefangen, also von daher sind gerade mal 4 Minuten um. Er muss, muss die Halle noch mit seinen Kollegen beschallen. Er wünscht sich ganz viele, ja, ganz viele Interpreten und Tracks, die natürlich was mit Rawstyle zu tun haben. Ghost Stories, Rebellion, unter anderem und Deadly Guns, ist leider alles gerade nichts für die Show. Wir befinden uns in einer Hard-Techno-Show. Aber Tobi, ich hoffe, du hast trotzdem Spaß. Schöne Grüße nach Braunschweig. Und der Martin aus Bad Iburg schreibt, kenne mich mit dieser Materie noch nicht so gut aus, aber die beiden alten Kamellen von Elektrochemie LK passen doch bestimmt. Mag sein, habe ich aber nicht da. Und der Stefan aus Büttelsperren schreibt, gute, wunderbar, dass du in meiner Nachtschicht auflegst. Hau raus, ich freue mich, we are one.
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0: Und wenn ihr so viele Grüße und Wünsche habt, also sind das so viele Wünsche, wir haben Bewerbungsformular, wir suchen noch DJs. Gerne bei uns auflegen. Alles weitere dazu findet ihr unter hardbase.fm ganz unten Bewerbung anklicken. Und dann könnt ihr gerne die Tracks hier zocken. Aber das hier ist Bala Nation, den spiele ich für euch, DJ Dean und Brooklyn Bounce.
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So, ich habe noch den Obst- und Gemüse-Lastwagenfahrer 41 aus Kellinghusen. Er schreibt, hallo Soundy, hier ist dein alter Kumpel, der Obst- und Gemüse-Lastwagenfahrer. Schön, dass du auf dem Start bist, geil. Wie früher. Grüße gehen raus, wie immer an alle LKW-Fahrer, schreibt er, let's get ready, Baller Nation, mega. Ich habe noch ein paar Tracks, glaub mir. Ich meine, wir fangen immer langsam an. Erstmal gemütlich reinkommen, so, ne? Dann gibt's gleich noch ein bisschen Werbung und dann gehen wir noch so ein bisschen in die Tech-Richtung. Dann gibt's Hard-Techno und zum Schluss gibt's halt richtig Geschredder. In welchem Zeitverlauf ist, weiß ich das nicht. Auch ob es bei 0 Uhr bleibt. Liegt ganz an euch.

ist echt überraschend krass, wie viele noch wach sind, wirklich. Ich find's geil. Das motiviert mich mal wieder öfters in der Nachtschicht.

So, jetzt weiß ich erst nicht, spielen wir noch einen oder nicht? Der Stefan Krohmann schreibt mir auf jeden Fall gerade Telegram per PN, weil im TV nichts kam und ich hatte Hardbass zum Einschlafen angemacht. Und bleibt da wach. Ich stelle mir das gerade so vor, wie du Bett legst, Fernbedienung in der Hand. Auf einmal kommt Unterbrechung der Werbesendung hier ab 22.30 Uhr. Und plötzlich richtig schön geschreddert, so wie das hier. Also pass auf, ich habe hier noch einen Track. Wir machen das jetzt mal ganz professionell nebenbei. Warte mal, wir machen mal hier einen Break. Hardbass, habt ihr wirklich Bock auf die nächste Stunde? Dann habe ich hier was. Wo ist die Stimmung?

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So, Hotbase, kommt ihr noch mit? Wir tanzen im Viereck. Es ist 23:30, wir geben Gas. Waschmaschine im Schleudergang.

über den Track freue ich mich sehr besonders. Den habe ich ganz neu. Und den kennen wir alle. Soweit ich mitbekommen habe, wird er sogar wieder geremixed vom Interpreten. Ansonsten, wenn ihr auch wach seid, kommt gerne in unsere Hardbase FM Community oder die große Wunschbox. Meldet euch gerne mal. Das ist immer noch Access All Areas mit dem Songcraft und Hardbase FM. Ja, und eigentlich bis 0 Uhr. Wir wären eigentlich in einer Viertelstunde vorbei, ne? Wie schaut's aus, Hardbase? Ich frag für einen Freund, gibt's hier jemand, der eventuell Verlängerung möchte? Oder jemand wieder Bock auf Playlist hat?

So, ich muss mal kurz rein, aber die Nadine 30 aus Stuttgart schreibt schon, ich muss echt ins Bett. Ja, Nadine, was soll ich sagen? Früher war das normal mit Nachtschichten bei mir, deswegen, aber nein, kein Thema. Wenn du morgen um 7 Uhr raus musst, wenn sie schreibt, mein Wecker klingelt um 7 Uhr. Ich sag schon mal gute Nacht, bis zum nächsten Mal, bye bye. Nadine, Dankeschön fürs Zuhören. Ich hoffe, die Tasse erreicht dich. Und falls sie da ist, auf jeden Fall gerne mir in Facebook, Instagram irgendwo schreiben oder keine Ahnung. Der Kai aus Bargettstedt bei Nordhof schreibt Verlängerung. Und der Salvatore ist auch noch am Start. DJ Salvatore aus Hamikeln, 33 Jahre alt, schreibt, wenn du Bock hast oder so, kannst du dir ein Korn abholen? Auch ein blindes Huhn findet auch mal ein Korn, ne? Ich bin mal weiter am Stizzle, my boy. Jutta Boy. Schöne Grüße an dich. Und hier ist ein sehr, sehr schöner, legendärer Track.

0: So, normal wäre die Show jetzt rum. Aber da noch ein paar wenigstens aktiv sind, machen wir noch eine Stunde länger, ungefähr bis 1 Uhr. Wir müssen aber eine kleine Werbepause. Ich kann sie leider nicht umgehen. Sie ist etwas länger, kann ich euch leider verraten. Ich kann es nicht ändern. Ich würde sie gerne euch ersparen, aber wir sind dann gleich wieder da. Kurze Pause, dranbleiben.
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So hab ich's. Wir haben den Stefan J. aus Büttelborn, Wornfelden. Der schreibt noch, ja Mann, sowas von wach, geile Show. Top Mega, saugeile Songcraft, we are one. Ja, vielen Dank, Stefan. Und schöne Grüße mal an den Red Bull, Sebastian, der ist auch noch am Start. Schöne Grüße an dich, ne?

So, Hardbase, wir nähern uns der letzten halben Stunde. Und wenn man den Dominik 30 aus Mannheim her schreibt, sehr stark, Dankeschön für die Stunde länger, feier ich sehr. Ich würde mich über Rebuild Memories von Mental Crush freuen. Ist das wirklich Hard Techno? Danke auch dafür und wie immer ein dickes Danke, We Are One. Ja, ein dickes We Are One, genau. So, thank you.

So, Dominik Drost, Mannheim schreibt noch, ist wahrscheinlich eher Schranz. Ah, okay, das wusste ich nicht. Aber ich habe auf jeden Fall leider den Track nicht da. Ich habe halt nur eine gewisse eigene Auswahl sozusagen. Und die Tracks, die mir am besten gefallen, weil es gibt halt auch einfach Schranz-Tracks. Ja, die sind halt einfach nur, boah, wie soll man es nennen? Weirde Frequenzen. Also kann man, glaube ich, verstehen, dass man so ein bisschen eine eigene Auswahl hat, was man mag, was man nicht mag. Ich mag halt sehr Melodica-Techno. Hört man, glaube ich, auch. Deswegen habe ich den Track wahrscheinlich nicht.

This is tricky. So, wir schauen mal in die große Wunschbox. Da hat noch jemand reingeschrieben, der Stefan, 39 Jahre, aus Oberburg. Und er schreibt was sehr Schönes. Einen schönen guten Abend oder beziehungsweise guten Morgen, Sauni. Eine Hammer-Show, die du hier ablegst und eine geniale Nachtschicht, die du hier ablegst. Ich feiere es von fast der ersten Minute an von mir aus. Wenn du noch magst, würde ich mich über eine weitere Verlängerung freuen. Meine Nachbarn gezwungenermaßen auch. Muss erst frühestens um 8 aufstehen. Wünsche, um 8 Uhr musst du aufstehen und bist jetzt noch wach. Das sind ja mindestens nur 7 Stunden Schlaf. Wünsche habe ich keine, aber ich grüße all die noch munter sind, deiner Show lauschen und vielleicht noch weiter lauschen wollen. Mit freundlichen Grüßen aus der Schweiz, der Stefan. Schöne Grüße an dich erstmal zurück. Und der Norm aus Dresden ist auch noch am Start und schreibt, ich wünsche mir eine Verlängerung, wenn du noch los hast. Ich mache jetzt gleich Feierabend. Um 1 Uhr ist wirklich Schluss. Hab schon eine extra Runde gedreht. Ich muss morgen wieder auch aufstehen. Kann zwar ein bisschen länger schlafen, als ihr anscheinend. Aber dafür habe ich dann spät ins Morgenabend. Dominik aus Mannheim noch. Ich bin absolut deiner Meinung. Ich liebe auch mehr mit Melodie. Der Track ist zum Beispiel ist auch mit viel Melodie. Und das, was du meinst, ist besonders. Genau, so. 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

So, das ist der letzte Track. Genieß ihn nochmal. Also, was heißt genießen? Gibt's so richtig schön Krach. Aber ich sag mal, um 1 Uhr nachts kann man das noch spielen. Und nicht um 13 Uhr nachmittags, wo man gemütlich Kaffee trinken will. So, Hardways, der ist für euch.

das war's von mir. Das war wieder XS All Areas. Einmal Eskalation pur. Ich danke euch ganz, ganz, ganz vielmals, wenn ihr dabei wart und bis jetzt eben zugehört habt. Ich wünsche euch jetzt eine gute Nacht. Leider auch viel Spaß mit der Playlist. Also geht nicht anders. Ich hoffe, wir hören uns bald wieder. Einfach mal gucken, wann ich wieder XS All Areas spiele. Dazu einfach meinen Infokanal folgen oder eben die Facebook-Seite oder wo auch immer ihr mich findet. Einfach Soundcraft eingeben, dann findet ihr mich oder eben nicht. Und dort, wo ihr mich findet, könnt ihr mir auch gerne folgen. In dem Sinne wünsche ich jetzt eine gute Nacht. Macht's gut, ich bin raus. Euer Soundcraft sagt tschüss.

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